0: Gil Oferim gestern Morgen vor dem Landgericht Leipzig. Es ist der 6. Prozesstag, der die spektakuläre Wende bringt. Oferim gesteht, gelogen zu haben. Seinen Antisemitismus-Vorwurf gegen einen Hotelmitarbeiter hatte er sich offenbar ausgedacht. Ein Paukenschlag. Damit ist klar, Gil Oferim hat alle belogen. Die Öffentlichkeit, die Medien und auch Stern-TV, wo er in früheren Interviews seine Lügen mehrfach wiederholte.
1: Ich war alleine. Ich hatte leider keinen, der mir da irgendwie helfen konnte. Keiner hat den Mund aufgemacht.
2: Möchtest du an dieser Darstellung aus deinem Instagram-Video irgendwas relativieren?
1: Nein, auf keinen Fall. Warum?
0: Am 5. Oktober 2021 hatte Gil Oferim auf Instagram dieses Video veröffentlicht, das er am Vorabend aufgenommen hatte.
1: Ich bin ganz sprachlos. Ich weiß nicht, wie ich es sagen soll.
0: Der jüdische Sänger berichtet, beim Einchecken in dieses Leipziger Hotel antisemitisch beleidigt worden zu sein. In dem Video trägt er einen Davidstern.
1: Ich stehe hier mit meiner Kette, steht mir zu, mache ich schon mein Leben lang. Und eine Person nach der anderen wird vorgezogen. Und ich verstehe nicht, warum. Irgendwie, ohne Scheiß, 15 Minuten später komme ich dran und frage, entschuldigen Sie bitte, was ist los? Das ist nicht in Ordnung. Warum werden alle vorgezogen? Dann sagt er, dieser Herr W., um die Schlange zu entzerren. Ich stehe auch in der Schlange. Und dann ruft irgendeiner aus der Ecke, packt einen Stern ein. Und dann sagt der Herr W., packen Sie Ihren Stern ein. Und dann sagt er, wenn ich den jetzt einpacke, darf ich einchecken. Wirklich?
0: Millionen Menschen schauen sich das Video an. Empörung macht sich breit. Vor dem Hotel demonstrieren Menschen gegen Antisemitismus. Nur einen Tag nach seinem brisanten Video ist Gil Oferim live zu Gast bei Stern TV und erklärt, er habe mit der Veröffentlichung gehadert.
1: Ich habe die ganze Nacht wachgelegen und wusste nicht, ob ich das jetzt tun soll oder nicht. Wird das einen Unterschied machen oder nicht? Ganz ehrlich, verzeihen Sie mir mein Deutsch. Es kotzt mich an. Es ist nicht mein Job, das zu machen. Ich bin weder Antisemitismusbeauftragter. Ich bin einfach nur ein Künstler, ein Musiker, ein Mensch, der einfach nur in einem Hotel einchecken wollte.
0: Die Vorwürfe gegen den Hotelmitarbeiter Markus W. bekräftigt Gil Oferim auch bei uns. Eine Lüge, wie seit gestern klar ist.
2: Wie hast du in dem Moment dann auf den Affront reagiert? Packen Sie Ihren Stern ein.
1: Es ging alles sehr schnell. Von der Seite kam der Spruch. Ich drehte mich noch um, konnte die Person nicht ausfindig machen. Und dann sagte mir der Angestellte vom Hotel den gleichen Satz wieder. Ich habe dann das Hotel verlassen. Ich musste da einfach raus.
2: Heute lesen wir, der betreffende Hotelmitarbeiter hat jetzt seinerseits dich, Gil, angezeigt wegen Verleumdung. Was heißt ja nichts anderes als Oferim lügt, ja, über die Geschehnisse. Was löst es in dir aus?
1: Was soll ich dazu sagen? Natürlich, er muss es ja machen. Also,
2: er muss nicht.
1: Er muss nicht, aber ganz ehrlich, ich glaube nicht, dass er den Mut hat zu sagen, ich stehe zu meiner Aussage, ich habe das gesagt, das passiert nicht.
0: Tatsächlich wachsen in den Tagen danach die Zweifel an Oferims Aussagen. Grund ist ein Überwachungsvideo, das ihn am betreffenden Abend bei der Ankunft vor dem Leipziger Hotel zeigt. Daran ist nicht zu erkennen, dass er seine Kette mit dem Davidstern trägt. Das Video macht bundesweit Schlagzeilen. Oferim aber bleibt bei seiner Version.
1: Ich habe die Wahrheit gesagt, über das Hotel, im Hotel, vor dem Hotel, in dem Video, in der Vernehmung.
0: Als Oferim die Lobby betritt, warten mehrere Gäste an der Rezeption. Später spricht er mit dem Hotelangestellten Markus W. Dann verlässt er das Hotel und nimmt das Video mit den schweren Vorwürfen auf. Erst darin zu sehen, die Kette mit dem Davidstern. Bei Stern TV bitten wir Oferim erneut, Stellung zu nehmen.
2: Warum soll jemand sagen, pack den Stern ein, in einem Moment, in dem der Stern ja eingepackt war, ganz offensichtlich unterm T-Shirt war, unter der Jacke, jedenfalls nicht sichtbar war? Das ist für viele Leute eine Diskrepanz.
1: Kann ich absolut verstehen, aber ich kann es nicht anders sagen. Ich hatte meinen Stern an.
2: Möchtest du an dieser Darstellung aus deinem Instagram-Video irgendwas relativieren, ergänzen, zurücknehmen, in ein anderes Licht drücken?
1: Nein, auf keinen Fall.
3: Warum? Also wieso sollte ich jetzt was anderes sagen, als so wie ich es zuvor gesagt habe, in den letzten 2 Wochen auch?
0: Inzwischen ist klar, Ofarim ist an diesem Tag nicht antisemitisch beleidigt worden. Er soll sich beschwert haben, weil andere Gäste ihm vorgezogen wurden. Bei Hotelmitarbeiter Markus W. drohte er, das Hotel öffentlich schlecht zu machen. Dann nahm er das Video mit den schlimmen Vorwürfen auf. Der Hotelmitarbeiter aber zeigt den Prominenten wegen Falschbehauptung und Verleumdung an. Das vermeintliche Opfer wird zum Angeklagten. Vor 3 Wochen beginnt der Prozess gegen Gil Ofarim. Zunächst rückt er von seiner Version nicht ab. Gestern dann das überraschende Geständnis. Nur wenige Sätze, die alles verändern.
4: Die Vorwürfe treffen zu. Ich möchte mich bei Ihnen entschuldigen. Es tut mir leid, ich habe das Video gelöscht.
0: Ofarim muss dem Hotelmitarbeiter ein Schmerzensgeld und zusätzlich 10.000 Euro an 2 Einrichtungen zahlen. Das Verfahren wird dann endgültig eingestellt. Für ein weiteres Interview mit Stern TV war der Sänger seit seinem Geständnis nicht zu erreichen. Sein Anwalt teilt uns schriftlich mit, Zitat:
4: Ich glaube offen gestanden auch nicht, dass Herr Ofarim in nächster Zeit Interviews geben wird.
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